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2: Ich bin Laura Kühne, guten Morgen miteinander. Wer in Deutschland ein Diplom in Osteopathie erworben hat, konnte es in der Schweiz bislang nicht einfach anerkennen lassen. Das Bundesverwaltungsgericht hat diese pauschale Ablehnung nun aber aufgehoben. Ein Diplom aus Deutschland sei doch weitgehend gleichwertig zu einem Schweizer Abschluss, so das neueste Urteil. Es gebe aber Abweichungen. Das Schweizerische Rote Kreuz SRK müsse nun Massnahmen festlegen, um diese Lücke zu schließen. Der Online-Händler eBay zahlt nach einer Einschüchterungsaktion gegen ein Blogger-Ehepaar mehr als 50 Millionen Dollar. Mehr als 46 Millionen davon gehen direkt an die beiden Betroffenen. Ehemalige eBay-Mitarbeitende hatten ihnen laut Mitteilung unter anderem einen Trauerkranz, lebende Kakerlaken und weitere Drohbotschaften geschickt. Sie wollten damit das kritische Blogger-Paar einschüchtern. Mehrere Beteiligte wurden bereits verurteilt. Die USA und Saudi-Arabien haben Ziele im Irak aus der Luft angegriffen. Die Angriffe hätten Terroristen gegolten, schreibt die US-Armee. Diese seien vom Iran beauftragt worden, US-Stützpunkte in der Region anzugreifen. Das saudische Verteidigungsministerium sagt, die Angriffe seien eine Reaktion auf Drohnenangriffe aus dem Irak auf Erdölanlagen in Saudi-Arabien gewesen. Die iranische Seite hat sich bislang nicht dazu geäußert.
0: Sport.
2: Der FC Thun ist in der zweiten Runde der Champions League Quali dramatisch an Dinamo Zagreb gescheitert. Der Schweizer Meister verlor auswärts in der Verlängerung mit 2:3. Das Hinspiel war 1:1 ausgegangen. Vor allem sonnig und heiß ist es heute. 32 bis 36 Grad soll es dann je nach Region geben. Und am Morgen geht es dann so weiter, nur ist es dort sogar noch ein Spürli heißer. Wer also die Abkühlung sucht, muss wirklich ganz weit rauf. Die 0-Grad-Grenze liegt nämlich aktuell bei um die 4400 Meter oben.
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0: gerade noch schnell durchlüften. Feister weit auf mit der Lady Gaga, die dann im Radio kommt. Habt ihr ihn gehört, habt ihr ihn gesehen oder habt ihr ihn gespürt? Vielleicht könnt ihr jetzt noch schnell den Vollmond geniessen. Mit den Bengals. Und einfach wach werden, wenn jetzt gerade der Wecker abgeht. Wir sagen Guten Morgen mit dem Ray Dalton. The best is yet to come. Ganz viel Musik für euch nach den Nachrichten.
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0: Und das ist das Nachrichten-Update für euch. Es ist 6 Uhr.
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3: Ich bin Laura Kühne, guten Morgen miteinander. Wer in Deutschland ein Diplom in Osteopathie erworben hat, konnte es in der Schweiz bislang nicht einfach anerkennen lassen. Das Bundesverwaltungsgericht hat diese pauschale Ablehnung nun aber aufgehoben. Ein Diplom aus Deutschland sei doch weitgehend gleichwertig zu einem Schweizer Abschluss, so das neueste Urteil. Es gebe aber Abweichungen. Das Schweizerische Rote Kreuz SRK müsse nun Massnahmen festlegen, um diese Lücke zu schließen. Die USA und Saudi-Arabien haben Ziele im Irak aus der Luft angegriffen. Die Angriffe hätten Terroristen gegolten, schreibt die US-Armee. Diese seien vom Iran beauftragt worden, US-Stützpunkte in der Region anzugreifen. Das saudische Verteidigungsministerium sagt, die Angriffe seien eine Reaktion auf Drohnenangriffe aus dem Irak auf Erdölanlagen in Saudi-Arabien gewesen. Die iranische Seite hat sich bislang nicht dazu geäußert. Der Online-Händler eBay zahlt nach einer Einschüchterungsaktion gegen ein Blogger-Ehepaar mehr als 50 Millionen Dollar. Mehr als 46 Millionen davon gehen direkt an die beiden Betroffenen. Ehemalige eBay-Mitarbeitende hatten ihnen laut Mitteilung unter anderem einen Trauerkranz, lebende Kakerlaken und weitere Drohbotschaften geschickt. Sie wollten damit das kritische Blogger-Paar einschüchtern. Mehrere Beteiligte wurden bereits verurteilt. Sport. Der FC Thun ist in der zweiten Runde der Champions League Quali dramatisch an Dinamo Zagreb gescheitert. Der Schweizer Meister verlor auswärts in der Verlängerung mit 2:3. Das Hinspiel war 1:1 ausgegangen.
0: Sunshine-Wetter nach dieser fast Vollmondnacht. Ganz viel Sonne den Tag aus. Jetzt aktuell haben wir 19 Grad im Sunshine-Land. Am Nachmittag dann etwa 33 Grad.
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0: Zusammen geht's ab in Mittwoch mit dem Dani Steigmeier und für euch ganz viel Musik.
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0: Guten Morgen, Sunshine Land, 16 ab 6, irgendwie schon noch interessant und lustig. Wenn man so der Jugend zuhört, in der Body, im Zug oder vielleicht auch im Ausgang, da merkt man irgendwie den Unterschied von den Generationen. Die Jugend redet anders miteinander. Lang Entscheid sucht jetzt das Wort vom Jahres Jugendwort. 10 Wörter stehen da aktuell zur Nomination, zur Auswahl.
1: 6-7. Crash out. Digger. Du bist gut genug. Gute Käse. Macker. Peak. Ragebait. Schere. Super.
0: Ein paar Sachen sind ja eigentlich selbsterklärend, aber was bedeutet zum Beispiel 6-7, haben wir von einem Jungen auf der Straße wissen.
2: Also im Basketball, so ein Bub hat mal so gemacht, weil einer 6-7 gross ist und nachher ist es irgendwie viral gegangen über TikTok.
0: Alles klar. Damit niemand crash out, geht jetzt gerade sofort Musik zur Entspannung von Daft Punk und dem Pharrell Williams. Get lucky. Guten Morgen, startet gut im Mittwoch.
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0: Guten Morgen euch. Euer Sommertag startet hier bei Sunshine mit David Guetta. Unterwegs ist halt so im Lieblingsbeck das 9 posten. Und wer dem läuft im Autoradio, der Nick Kamen. I promise myself. Und für alle, die noch zu Hause sind, der Rhythmus perfekt, um euch zu putzen. Liefert uns die Purple Disco Machine. Ganz viel Musik gibt's für euch nach der halben. Sonnenaufgang im Sunshine-Land. Heute ganz viel Sonne, jetzt gerade noch 20 Grad. Am Nachmittag dann 33 Grad auf dem Pilatus. Am Nachmittag 20 Grad und morgen dann im Sunshine-Land Temperaturen. Sie sind hitzig, wahrscheinlich der heißeste Tag von dem Monat, 36 Grad.
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0: Musik von Purple Disco Machine gerade da für euch. Dani Steigmeier, mein Name, guten Morgen.

0: Guten Morgen, Sunshine Land, Viertel von sieben. 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
0: Kennt ihr jemanden mit Jahrgang 1999? Jetzt sind gerade schon der Song da. Von der Jennifer Lopez. 1999, knapp vor Millennium, ist der Song rausgekommen. Und sie macht uns jetzt happy. Jennifer Lopez, da bei uns, der Happy Hit.
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0: Guten Morgen, wir grüßen den deutschen Megastar Michael Schulte, der aktuell Ferien macht im Sunshine-Land und auf Facebook und Instagram begeistert ist von unserem schönen Land. Wir sind begeistert von seiner tollen Musik. Michael Schulte geht da. Der perfekte Soundtrack für euch zum Joggen oder zum Party im Badzimmer machen. Für euch gibt es den Hathaway. Für alle, die früher angefangen haben und den Computer sind am Auffahren im Geschäft, gibt es den Song hier von «Alle Farben» und der «Anana Club». Und «Supergirl». Ganz viel Musik für euch nach den Nachrichten.
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0: Der Tag startet mit euch. Es ist 7 Uhr.
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4: Ich bin Laura Kühne. Guten Morgen miteinander. Chefärztinnen und Chefärzte in öffentlichen Spitälern verdienen oft Hunderttausende Franken pro Jahr. Nicht selten übersteigt ihr Salär das eines Bundesratsmitglieds von rund 480.000 Franken. Im Kanton Zürich verdienen Chefärzte besonders gut, zeigt eine Auswertung des Blicks. Das Universitätsspital Genf weist die tiefsten Maximallöhne aus. Mehrere Spitäler wollten ihre tatsächlichen Saläre allerdings nicht offenlegen. Kolumbien will die diplomatischen Beziehungen zu Kuba abbrechen. Das kündigte der neu gewählte konservative kolumbianische Präsident an. Seine Regierung werde keine Beziehungen zu Tyranneien unterhalten. Kuba warf Kolumbien vor, sich einer von den USA geförderten Politik der Spaltung unterzuordnen. Bereits im März hatten Ecuador und Costa Rica die diplomatischen Beziehungen zu Kuba abgebrochen. Nach dem schweren Erdbeben im Südwesten Japans steigt die Zahl der Todesopfer weiter. Die Behörden hätten laut Mitteilung 13 Tote bestätigt. Durch das Beben der Stärke 7,1 von Anfang Woche wurden mehrere Gebäude und Straßen in der Region beschädigt. Rettungsteams suchen weiter unter den Trümmern nach Vermissten. Die Zahl der Opfer könnte noch weiter steigen.
2: Sport.
4: Der FC Thun ist in der zweiten Runde der Champions League Quali dramatisch an Dinamo Zagreb gescheitert. Der Schweizer Meister verlor auswärts in der Verlängerung mit 2:3. Das Hinspiel war 1:1 ausgegangen.
0: Herrlich zum Sonnenaufgang, 20 Grad, gerade jetzt. Der Tag aus dem Bodywetter, klasse Wetter, ganz viel Sonne und heiß wird es heute. 33 Grad, morgen dann sogar 36 Grad.
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0: Zusammen gehen wir im Mittwoch mit dem Dani Steigmeier. Schönen Sommertag euch.

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0: Wo das ein grosser Hit war, haben die Jungen noch gesagt, voll geil, der Hathaway mit What is Love. Es ist schon noch interessant, wenn man so der Jugend von heute zulässt, in der Body zum Beispiel oder im Zug oder wenn sie in der Stadt zusammen unterwegs sind. Man merkt dann schon den Unterschied, wenn sie miteinander reden, von den Generationen. Darum sucht Langenscheid jetzt auch das Jahr wieder das Jugendwort. 10 Wörter stehen das Jahr zur Auswahl.
1: 6, 7. Crash out. Digger. Du bist gut genug. Gute Käse. Macker. Peak. Ragebait. Schere. Super.
0: Was bedeutet jetzt eigentlich das hier?
2: Du bist gut genug.
0: Wir sind auf die Straße gegangen und haben die Imen aus dem Sunshine-Land gefunden. Sie erklärt uns jetzt genau, was gut genug gemeint ist.
3: Das ist so ein Lied, eine Frau und dann kommt so ein Mann und sagt so, du bist gut genug.
0: 3 Wochen kann man jetzt bei Langenscheid voten. Daraus gibt es einen Top 3 und im Oktober wird dann das definitive Jugendwort 2026. Erkoren. Was bedeutet eigentlich Crashout bei den Jungen? Das klären wir in einer Stunde. Da bei uns bei Sunshine. Guten Morgen.

0: Noch dreimal schlafen, wenn man dann schlafen in der Nacht bei diesen Temperaturen. Am Samstag, 1. August, Nationalfeiertag. Und wir feiern schon heute unser schönes Schweizerland mit toller Schweizer Musik. Von Stress zusammen mit dem Cian. Schon mal Party machen, die Hei vor dem Spiegel im Bad. Die Bürste können zumindest ins Mikrofon sein. Und wir grüßen alle unterwegs an die Bütz mit Tones and I. Gute Fahrt. Ganz viel Musik gibt's für euch noch vor der 8.
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2: Sunshine-Wetter, man kann sagen Glasse- und Body-Wetter. Heute ganz viel Sonne. Es ist heiss am Nachmittag, 33 Grad. Und morgen dann noch heisser. Da reden wir von 36 Grad.
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2: Grüezi, gibt es gerade ein Stress zusammen mit Sian. Dani Steigmeier macht Platz und sagt guten Morgen.

0: Viertel vor 8, traumhafte Temperaturen geht aktuell noch im Sunshine-Land, 21 Grad. Und am Nachmittag dann Glasse, Body und kurz Hosenalarm. Und dann wird es so richtig heiß. Klaus Marquardt.
1: Die Temperaturen steigen weiter an und erreichen den Höchstwert von 32 bis 34 Grad. Am Donnerstag geht es mit viel Sonnenschein weiter. Mit 35 bis 37 Grad wird es dann noch heißer.
0: 35 Grad und mehr, dazu viel Sonnenschein, wenn ich das noch höre, läuft mir schon ein bisschen den Schweiß ab. Man kann aber viel dagegen machen, Thomas Zesiger. Ein paar heisse Tipps gegen die Hitze.
2: Da kommt natürlich das Erste, was du immer hörst. Früh lüften, am Morgen die Fenster auf, wenn es draußen noch einigermaßen frisch ist. Dafür dann den Tag die Fensterläden zu behalten, die Storen für den Sonnenschutz drinnen. Und vielleicht ja nützt auch der Ventilator-Trick, der sogenannte, mit einer gefrorenen Flasche Wasser oder auch mit Eiswürfel, wo du dann einfach vor den Fenty stellst, damit der hoffentlich so ein bisschen kalte Luft im Raum verteilt.
0: Ja, wie man seinen Körper durch die hitzige Zeit durchbringt, das dann in einer Stunde.

0: 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Mit Musik geht es einfach besser. Zum Beispiel den Haushalt machen. Bitte schön, wir helfen doch gerne mit der Rihanna und We Found Love. Euer heisser Sommertag startet mit den grössten 80er Hits. Mit Roxette und The Look. Und wir versüßen heute Morgen ohne Kalorienalarm. Geht doch mit der Dua Lipa. Ganz viel Musik haben es gut nach den Nachrichten. Jetzt ist es 8.
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2: Ich bin Laura Kühne, guten Morgen miteinander. In Brunnen ist ein Mädchen am Wochenende von einem Fuchs gebissen und verletzt worden. Das Kind im Primarschulalter hatte im Freien übernachtet, als sich der Fuchs näherte und zubiss. Die Verletzung an der Hand musste im Spital behandelt und genäht werden, schreibt der Bote der Urschweiz. Bereits einige Wochen zuvor soll ein Fuchs in derselben Gegend versucht haben, ein weiteres Kind zu beißen. Die Schweizer Behörden prüfen nun, ob es sich um dasselbe Tier handelt. Chefärztinnen und Chefärzte in öffentlichen Spitälern verdienen oft Hunderttausende Franken pro Jahr. Nicht selten übersteigt ihr Salär das eines Bundesratsmitglieds von rund 480.000 Franken. Im Kanton Zürich verdienen Chefärzte besonders gut, zeigt eine Auswertung des Blicks. Das Universitätsspital Genf weist die tiefsten Maximallöhne aus. Mehrere Spitäler wollten ihre tatsächlichen Saläre allerdings nicht offenlegen. Nach dem schweren Erdbeben im Südwesten Japans steigt die Zahl der Todesopfer weiter. Die Behörden hätten laut Mitteilung 13 Tote bestätigt. Durch das Beben der Stärke 7,1 von Anfang Woche wurden mehrere Gebäude und Straßen in der Region beschädigt. Rettungsteams suchen weiter unter den Trümmern nach Vermissten. Die Zahl der Opfer könnte noch weiter steigen. Kolumbien will die diplomatischen Beziehungen zu Kuba abbrechen. Das kündigte der neu gewählte konservative kolumbianische Präsident an. Seine Regierung werde keine Beziehungen zu Tyranneien unterhalten. Kuba warf Kolumbien vor, sich einer von den USA geförderten Politik der Spaltung unterzuordnen. Bereits im März hatten Ecuador und Costa Rica die diplomatischen Beziehungen zu Kuba abgebrochen.
0: Klasse und Bodywetter heute mit ganz viel Sonnen und heiß ist es 33 Grad. Morgen dann sogar bis 36 Grad.
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0: Mit dem Dani Steigmeier machen wir Platz für den Megastar Rihanna. Guten Mittwoch euch.

0: So haben die 80er getönt, das macht die 80er Rockset und der Look da bei uns im Sunshine-Land. Guten Morgen, 16 ab 8. Ja, schon richtig spannend und faszinierend, wenn man so die Jugend zulässt. Die Jungen, wenn sie miteinander reden, da merkt man ganz schnell den Unterschied von den Generationen. Langenscheid suchte das Jahr wieder das Jugendwort aus diesen 10 Jugendwörtern.
1: 6, 7. Crash out. Digger. Du bist gut genug. Gute Käse. Macke. Peak. Ragebait. Schere. Super.
0: Und jetzt kann man 3 Wochen lang abstimmen. Dann gibt es Top 3 und irgendwie im Oktober wissen wir dann das Jugendwort. Verstehen ihr jetzt da teilweise auch noch Bahnhof, was das alles bedeutet? Zum Beispiel Crash Out. Der 14-jährige Moritz erklärt es uns.
2: Das ist, wenn man wütig ist, also wenn man richtig Crash Out geht, dann wird man wütig. Ja.
0: Ja, und damit jetzt niemand Crash Out geht, machen wir gerade wieder Musik, und zwar von Blue Lagoon.

0: Unterwegs zum Posten oder in Öckhof gibt es für euch Justin Timberlake. Dann stimmen wir uns schon mal ein auf den heißen Sommertag mit 34 Grad am Nachmittag. Mit Sommermusik von C.J. Lewis. Sport machen am Morgen mit Joggen geht jetzt und Ava Max aus euren Kopfhörern. It's my oh my. Ganz viel Musik, gerade hier. Sunshine Wetter, ganz viel Sonne. Es ist heiss heute, 33 Grad und mehr, das Klasse und die kurzen Hosen schon mal parat liegen.
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0: Mit Ava Max, Katar, Dani Steigmeier, mein Name. Schönen Mittwoch.

0: Sommermusik von der Shakira. Am 16 vor 9 der Juli, der verabschiedet sich und es wird jetzt nochmal so richtig heiß, Klaus Marquardt.
1: Die Temperaturen steigen weiter an und erreichen den Höchstwert von 32 bis 34 Grad. Am Donnerstag geht es mit viel Sonnenschein weiter. Mit 35 bis 37 Grad wird es dann noch heißer.
0: 37 Grad haben wir gehört. Thomas Sesiger, man kann aber etwas dagegen machen, sozusagen Gegensteuer geben.
2: Ja, schwierig tatsächlich, das mit dem Abkühlen im Moment. Also die Handgelenke unter das Wasser heben, das soll aber helfen, habe ich gelesen. Das kühle ab, genauso wie auch viel trinken natürlich, Wasser am besten oder lauwarmen Tee. Das ist viel besser als eiskalte Getränke, wenn einem das viel mehr würde reizen natürlich. Und sonst noch lauwarm duschen, auch ganz gut. Es kommt besser als eine eiskalte Dusche, die dann den ganzen Körper unnötig wieder aufheizt.
0: Oder einfach den Tag aus oder nach dem Arbeiten.

ganz laut mitsingen. Geht vor allem im Auto, wenn man ganz allein ist. Also, drum Radio voll auf. Für die Rose zusammen mit dem Bruno Mars.

0: die grösste Rockhymne aus den 80ern, geht auch im Hochsommer. Europe, the final countdown nach den 9. Und zu eurem 9. gibt es Westlife dazu. Ganz viel Musik für euch nach den 9.
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1: Schönen Vormittag, es ist 9 Uhr.
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3: Ich bin Laura Kühne, guten Morgen miteinander. In der Schweiz werden immer mehr Wespennester gemeldet. In den letzten 5 Jahren hat sich die Zahl der gemeldeten Nester verfünffacht, schreibt SRF. Fachleute führen das unter anderem auf den Klimawandel und die anhaltende Trockenheit zurück. Weil Wespen weniger Insekten als Nahrung finden, suchen sie häufiger die Nähe des Menschen, etwa beim Grillieren. Gleichzeitig erinnern Biologen daran, dass Wespen wichtige Schädlingsjäger sind. Die Kantone Genf, Waadt und Neuenburg bauen gemeinsam eine Einsatzgruppe für Wald- und Vegetationsbrände auf. Damit wollen sie sich besser auf die zunehmende Waldbrandgefahr vorbereiten, schreibt die Zeitung Letton. Geplant sind gemeinsame Schulungen, die Beschaffung von Ausrüstung und gemeinsame Einsätze. Ziel ist es auch, im Ernstfall weniger auf die stark beanspruchten Einsatzkräfte aus Frankreich angewiesen zu sein. Der Schweizer Computerzubehörhersteller Logitech hat im ersten Quartal mehr Umsatz und Gewinn gemacht, dies im Vergleich zum Vorjahr. Unter dem Strich bleibt Logitech ein Gewinn von knapp 270 Millionen US-Dollar, das sind 43% mehr als im Vorjahr. Zum Ergebnis beigetragen hätten auch Zollrückzahlungen aus den USA, schreibt Logitech. Aber es sei im ersten Quartal auch mehr verkauft worden. In Brunnen ist ein Mädchen am Wochenende von einem Fuchs gebissen und verletzt worden. Das Kind im Primarschulalter hatte im Freien übernachtet, als sich der Fuchs näherte und zubiss. Die Verletzung an der Hand musste im Spital behandelt und genäht werden, schreibt der Bote der Urschweiz. Bereits einige Wochen zuvor soll ein Fuchs in derselben Gegend versucht haben, ein weiteres Kind zu beißen. Die Schweizer Behörden prüfen nun, ob es sich um dasselbe Tier handelt.
1: Der Wattmeister macht gerade das Kinderbassin parat, Frau am Kiosk, füllt gerade noch die Klassebox auf. 33 bis 34 Grad am Nachmittag, morgen dann sogar bis 37 Grad. Dazu ab einem Tag viel Sonnenschein und wenig Wolken.
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1: Mit Sing Alarm, mit der Westlife. Dann steigt mein Name. Schönen Mittwoch euch.

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9: Frisch im Studio Laura Kühne. In der Schweiz werden immer mehr Wespennester gemeldet. In den letzten 5 Jahren hat sich die Zahl der gemeldeten Nester verfünffacht, schreibt SRF. Fachleute führen das unter anderem auf den Klimawandel und die anhaltende Trockenheit zurück. Weil Wespen weniger Insekten als Nahrung finden, suchen sie häufiger die Nähe des Menschen, etwa beim Grillieren. Gleichzeitig erinnern Biologen daran, dass Wespen wichtige Schädlingsjäger sind. Die Grossbank UBS hat im 2. Quartal des Jahres einen Reingewinn von 2,8 Milliarden US-Dollar erzielt. Mit den Zahlen hat die größte Schweizer Bank die Markterwartungen einmal mehr übertroffen. Zudem sehe sich die Grossbank auf Kurs, die Integration der Credit Suisse bis Ende Jahr abzuschließen. Nach eigenen Angaben hat die UBS die angepeilten Kosteneinsparungen zum großen Teil bereits erreicht. Man habe nun die letzte Phase der Integration begonnen. Die Kantone Genf, Waadt und Neuenburg bauen gemeinsam eine Einsatzgruppe für Wald- und Vegetationsbrände auf. Damit wollen sie sich besser auf die zunehmende Waldbrandgefahr vorbereiten, schreibt die Zeitung Letton. Geplant sind gemeinsame Schulungen, die Beschaffung von Ausrüstung und gemeinsame Einsätze. Ziel ist es auch, im Ernstfall weniger auf die stark beanspruchten Einsatzkräfte aus Frankreich angewiesen zu sein. In Brunnen ist eine Geisterfahrt mit einem Lastwagen glimpflich ausgegangen. Der Lastwagen mit Anhänger war gestern Abend von der Axenstraße Richtung 7 unterwegs. Nach dem Mosi-Tunnel wechselte er einfach die Spur und fuhr als Falschfahrer weiter. Die Polizei hat die Autobahn in 7 sofort gesperrt und so Schlimmeres verhindert, schreibt der Bote der Urschweiz. Vor allem sonnig und heiß ist es heute. 32 bis 36 Grad soll es dann je nach Region geben. Und am Morgen geht es dann so weiter, nur ist es dort sogar noch ein Spürchen heißer. Wer also die Abkühlung sucht, muss wirklich ganz weit rauf. Die 0 Grad Grenze liegt nämlich aktuell bei um die 4400 Meter oben.
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2: Früh im Studio die Laura Kühne. Die Zentralschweizer Kantone sagen dem Japankäfer den Kampf an. In mehreren Städten oder Gemeinden, wie zum Beispiel Kriens oder Horb, wurde der Schädling bereits nachgewiesen. Melissa Störi.
3: Nach dem Kanton Luzern verschärfen jetzt auch Nidwald und Obwald die Massnahmen gegen invasive Käfer. Zum Beispiel darf man Grüngut in gewissen Regionen nur noch eingeschränkt transportieren. Auch darf man an den betroffenen Orten nicht mehr den Rasen tränken, weil in feuchten Gebieten fühlt sich der Japankäfer wohl. Gleichzeitig stellen die Kantone laut Mitteilung zusätzliche Lockfallen auf. Außerdem soll man nach der Ferien das Auto und Gepäck genau anschauen. Sollte sich ein Japankäfer eingeschlichen haben, dann soll man das gerade melden.
2: Im Kanton Zug greifen die Massnahmen bereits seit einigen Tagen. Die neuen CT-Scanner am Flughafen Zürich stoßen bei Thermosflaschen an ihre Grenzen. Seit Ende Juni dürfen Passagiere am Flughafen Zürich bis zu 2 Liter Flüssigkeit im Handgepäck mitnehmen. Die 34 Millionen teuren Scanner scheitern aber an doppelwandigen Flaschen wie Thermosflaschen, berichtet 20 Minuten. Diese Flaschen dürften weiterhin nur leer mitgenommen werden, heißt es vom Flughafen. Die Großbank UBS hat im zweiten Quartal des Jahres einen Reingewinn von 2,8 Milliarden US-Dollar erzielt. Mit den Zahlen hat die größte Schweizer Bank die Markterwartungen einmal mehr übertroffen. Zudem sehe sich die Großbank auf Kurs, die Integration der Credit Suisse bis Ende Jahr abzuschließen. Nach eigenen Angaben hat die UBS die angepeilten Kosteneinsparungen zum großen Teil bereits erreicht. Man habe nun die letzte Phase der Integration begonnen.
4: Vor allem sonnig und heiß ist es heute. 32 bis 36 Grad soll es dann je nach Region geben. Und am Morgen geht es dann so weiter, nur ist es dort sogar noch ein Spürchen heisser. Wer also die Abkühlung sucht, muss wirklich ganz weit rauf. Die 0 Grad Grenze liegt nämlich aktuell bei um die 4400 Meter oben.
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2: Im Studio der Jonathan Ernst. Mehrere Zentralschweizer Kantone sagen dem Japankäfer den Kampf an. In mehreren Städten oder Gemeinden, wie zum Beispiel in Kriens oder Horb, wurde der Schädling bereits nachgewiesen. Melissa Steuri.
3: Nach dem Kanton Luzern verschärfen jetzt auch Nidwald und Obwaldet Massnahmen gegen invasive Käfer. Zum Beispiel darf man Grüngut in gewissen Regionen nur noch eingeschränkt transportieren. Auch darf man an den betroffenen Orten nicht mehr den Rasen tränken, weil in feuchten Gebieten fühlt sich der Japankäfer wohl. Gleichzeitig stellen die Kantone laut Mitteilung zusätzliche Lockfallen auf. Außerdem soll man nach der Ferien das Auto und Gepäck genau anschauen. Sollte sich ein Japankäfer eingeschlichen haben, dann soll man das gerade melden.
2: Im Kanton Zug greifen die Massnahmen bereits seit einigen Tagen. Der Weltfußballverband FIFA wehrt sich im Fall Breel Embolo und widerspricht den obersten Regelhütern. Erst gestern meldeten diese, dass die rote Karte an Embolo im WM-Viertelfinal nicht regelkonform gewesen sei. Die FIFA sieht dies anders. Es sei weder ein Fehler des Schiedsrichters noch des Videoschiedsrichters gewesen. Es war aber eine Entscheidung, die die Gerechtigkeit wiederhergestellt habe, schreibt die FIFA in einem Rundschreiben. Breel Embolo machte eine klare Schwalbe, so die Begründung. Zehntausende Menschen in den Waldbrandgebieten rund um Madrid können nach fast einer Woche wieder nach Hause zurück. Die Behörden haben die Evakuierungen und Ausgangsbeschränkungen für gewisse Orte wieder aufgehoben, heißt es von der spanischen Regierung. Allerdings warnen die Behörden bereits vor einer weiteren Hitzewelle. Die Waldbrände dauern zudem an. Ja, das ist der Start in die neue Hitzewelle. Bis zu 36 Grad heiß kann es heute je nach Region werden. Morgen Nachmittag sogar bis zu 38 Grad. Ein bisschen abkühlige Form von Regen könnte es am Freitag oben geben.
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2: Im Studio der Jonathan Ernst. Der Tessiner Regierungspräsident Claudio Zali hat seinen Rücktritt angekündigt. In einem Brief schreibt der Lega-Politiker, er werde sein Amt für die letzten Monate der Legislaturperiode abgeben. Vorher will Zali aber noch laufende Arbeiten abschließen. Mit dem Rücktritt reagiert Zali auf Kritik, die in den letzten Tagen immer lauter geworden ist. Zali ist in drei verschiedenen Fällen Fehlverhalten vorgeworfen worden. Auch die Staatsanwaltschaft ermittelt gegen ihn wegen mutmaßlichen Amtsmissbrauchs und Nötigung. Die Luzerner Polizei hat einen mutmaßlichen Autodieb in Flagranti erwischt. In der Nacht auf gestern wollte der 26-jährige Franzose in Kriens in eine Autogarage einbrechen. Eine Patrouille wurde wegen auffälligen Geräuschen aber aufmerksam und entdeckte ihn. Nach kurzer Flucht konnte sie ihn festnehmen. Er steht laut der Luzerner Polizei im Verdacht, in zwei Autogaragen insgesamt eingebrochen zu sein und ein Auto gestohlen zu haben. Zehntausende Menschen in den Waldbrandgebieten rund um Madrid können nach fast einer Woche wieder nach Hause zurück. Die Behörden haben die Evakuierungen und Ausgangsbeschränkungen für gewisse Orte wieder aufgehoben, heißt es von der spanischen Regierung. Allerdings warnen die Behörden bereits vor einer weiteren Hitzewelle. Die Waldbrände dauern zudem an. Neue Roboter, die sich zum Beispiel auf zwei oder vier Beinen bewegen können, dürfen künftig nicht mehr in die USA importiert werden. Das teilt die zuständige US-Behörde mit. Sie begründet den Schritt mit der nationalen Sicherheit. Solche Roboter könnten unter anderem für Spionage oder Überwachung eingesetzt werden. Das Verbot dürfte insbesondere Modelle aus China betreffen, da dort die Entwicklung solcher Roboter besonders vorangetrieben wird. Ja, das ist der Start in die neue Hitzewelle. Bis zu 36 Grad heiß kann es heute je nach Region werden. Morgen Nachmittag sogar bis zu 38 Grad. Ein bisschen abkühlige Form von Regen könnte am Freitag oben geben.
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3: Im Studio der Jonathan Ernst. Der Tessiner Regierungspräsident Claudio Zali hat seinen Rücktritt angekündigt. In einem Brief schreibt der Lega-Politiker, er werde sein Amt für die letzten Monate der Legislaturperiode abgeben. Vorher wolle Zali aber noch laufende Arbeiten abschließen. Mit dem Rücktritt reagiert Zali auf Kritik. Ihm wurde in 3 verschiedenen Fällen Fehlverhalten vorgeworfen. Auch die Staatsanwaltschaft ermittelt gegen ihn wegen mutmaßlichen Amtsmissbrauchs und Nötigung. Eine Familie klagt gegen Nestlé wegen potenziell verunreinigter Säuglingsnahrung. Das Kleinkind der Vorarlberger Familie hatte Ende letztes Jahr mit gesundheitlichen Beschwerden zu kämpfen, nachdem es mit Babynahrung von Nestlé gefüttert worden war. Das berichten die Vorarlberger Nachrichten. Anfang dieses Jahres rief Nestlé weltweit Säuglingsnahrung wegen möglicher Verunreinigung mit dem Bakteriengift Cereulide zurück. Der deutsche Autokonzern BMW baut weltweit 8000 Stellen ab. Das berichtet die deutsche Presseagentur. Der Stellenabbau soll über natürliche Fluktuation sowie ein Abfindungsprogramm auf freiwilliger Basis in Deutschland erfolgen. BMW äußerte sich zunächst nicht zu den Plänen. Neue Roboter, die sich zum Beispiel auf 2 oder 4 Beinen bewegen können, dürfen künftig nicht mehr in die USA importiert werden. Das teilt die zuständige US-Behörde mit. Sie begründet den Schritt mit der nationalen Sicherheit. Solche Roboter könnten unter anderem für Spionage oder Überwachung eingesetzt werden. Das Verbot dürfte insbesondere Modelle aus China betreffen, da dort die Entwicklung solcher Roboter besonders vorangetrieben wird. Die Luzerner Polizei hat einen mutmaßlichen Autodieb in Flagranti erwischt. In der Nacht auf gestern wollte der 26-jährige Franzose in Kriens in eine Autogarage einbrechen. Eine Patrouille wurde wegen auffälligen Geräuschen aber aufmerksam und entdeckte ihn. Nach kurzer Flucht konnte sie ihn festnehmen. Er steht laut der Luzerner Polizei im Verdacht, in 2 Autogaragen insgesamt eingebrochen zu sein und ein Auto gestohlen zu haben. Ja, das ist der Start in die neue Hitzewelle. Bis zu 36 Grad heiß kann es heute je nach Region werden. Morgen Nachmittag sogar bis zu 38 Grad. Ein bisschen abkühlige Form von Regen könnte am Freitag oben geben.
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5: Im Studio der Jonathan Ernst. Der Vierwaldstättersee leidet zunehmend unter der Trockenheit. Laut SRF führen die Zuflüsse in den See nicht mal mehr halb so viel Wasser wie üblich. Der Pegel liege nur noch wenige Zentimeter über der kritischen Interventionsgrenze. Das heisst, bleibt der Regen aus, müsste der Abfluss in den kommenden Tagen künstlich gedrosselt werden. Andernfalls drohen unter anderem Einschränkungen für die Schifffahrt. Der Zuckerrohstoffkonzern Glencore hat im ersten Halbjahr wieder deutlich mehr Kupfer gefördert. Die Kupferproduktion stieg im Vergleich zum Vorjahr um 15% auf fast 400.000 Tonnen. Bei Kobalt, Zink und teilweise Kohle verzeichnete das Unternehmen jedoch Rückgänge. Dennoch erwartet Glencore für das erste Halbjahr einen deutlich höheren Gewinn als im Vorjahr. Eine Familie klagt gegen Nestlé wegen potenziell verunreinigter Säuglingsnahrung. Das Kleinkind der Vorarlberger Familie hatte Ende letztes Jahr mit gesundheitlichen Beschwerden zu kämpfen, nachdem es mit Babynahrung von Nestlé gefüttert worden war. Das berichten die Vorarlberger Nachrichten. Anfang dieses Jahres rief Nestlé weltweit Säuglingsnahrung wegen möglicher Verunreinigung mit dem Bakteriengift Cereulid zurück. Der deutsche Autokonzern BMW baut weltweit 8000 Stellen ab. Das berichtet die deutsche Presseagentur. Der Stellenabbau soll über natürliche Fluktuation sowie ein Abfindungsprogramm auf freiwilliger Basis in Deutschland erfolgen. BMW äußerte sich zunächst nicht zu den Plänen. Ja, das ist der Start in die neue Hitzewelle. Bis zu 36 Grad heiß kann es heute je nach Region werden. Morgen Nachmittag sogar bis zu 38 Grad. Ein bisschen abkühlige Form von Regen könnte am Freitag oben geben.
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2: Im Studio der Jonathan Ernst. Der Vierwaldstättersee leidet zunehmend unter der Trockenheit. Laut SRF führen die Zuflüsse in den See nicht mal mehr halb so viel Wasser wie üblich. Der Pegel liege nur noch wenige Zentimeter über der kritischen Interventionsgrenze. Das heißt, bleibt der Regen aus, müsste der Abfluss in den kommenden Tagen künstlich gedrosselt werden. Andernfalls drohen unter anderem Einschränkungen für die Schifffahrt. Im Sarganserland sind zwei junge Erwachsene bei einem Autounfall gestorben. Bei einer Alp oberhalb der Gemeinde Mels ist das Auto von der Straße geraten und einen steilen Hang hinuntergestürzt. Dabei hat es sich mehrfach überschlagen. Laut der Kantonspolizei St. Gallen starben ein 18-Jähriger und eine 19-Jährige. Zwei weitere Personen wurden leicht bis schwer verletzt und mit dem Helikopter ins Spital geflogen. Ein mehrfacher Mörder sollte laut einer Beschwerde bedingt entlassen werden. Das Bundesgericht stützte nun aber den Entscheid des Glarner Obergerichts. Es entschied, dass der Mörder, der wegen zweier tödlicher Raubüberfälle auf Uhren- und Juweliergeschäfte lebenslänglich verwahrt ist, nicht entlassen wird. Das Gericht stufte die Rückfallgefahr als zu hoch ein. Der Verurteilte sitzt seit 16 Jahren im Strafvollzug. Die UBS hat zwischen April und Juni deutlich mehr verdient als ein Jahr zuvor. 2,8 Milliarden Franken Gewinn konnte die Grossbank verbuchen. Das sind 17% mehr, heißt es von der UBS. Zudem laufe die Integration der Credit Suisse nach Plan und soll bis Ende Jahr weitgehend abgeschlossen sein. Ein Unsicherheitsfaktor bleibt jedoch die Diskussion um strengere Eigenkapitalvorschriften in der Schweiz. Schon heute hat es an mehreren Orten neue Tagestemperaturrekorde gegeben für den 29. Juli. Morgen Nachmittag könnte es aber noch mal ein bisschen heißer werden. Bis zu 38 Grad sind angesagt. Ein bisschen Abkühlung in Form von Regen könnte es dann übermorgen oben geben.
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4: Mit uns geht's durch den herrlichen Sommernachmittag. Mit dem Dani Steigmeier und ganz viel Musik. Schönen Mittwoch euch!

0: Sunshine an einem heissen Mittwochnachmittag. Und morgen Donnerstag wird es nochmals ein Spürchen heisser, 36 bis 38 Grad im Sunshine-Land. Man kann etwas gegen die Hitze machen, Thomas Zesiger.
1: Da kommt natürlich das Erste, was du immer hörst. Früh lüften am Morgen, die Fenster auf, wenn es draußen noch einigermaßen frisch ist. Dafür dann den Tag die Fensterläden zubehalten, die Storen für den Sonnenschutz drinnen. Und vielleicht ja, nützt auch der Ventilator-Trick, der sogenannte, mit einer gefrorenen Flasche Wasser oder auch mit Eiswürfel, wo du dann einfach vor den Fenty stellst, damit der hoffentlich so ein bisschen kalte Luft im Raum verteilt.
0: Und definitiv, das hier geht auch immer.

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3: Im Studio der Jonathan Ernst. Eine Velofahrerin ist bei einem Unfall in Emmenbrücke lebensbedrohlich verletzt worden. Die 44-Jährige fuhr gestern Mittag auf der Gerliswilstraße in Richtung Zentralplatz, teilt die Luzerner Polizei mit. Sie prallte gegen eine Autotür, die gerade geöffnet wurde. Der Rettungsdienst brachte die Frau ins Spital. Die Schweiz steckt mitten in der nächsten Hitzewelle. Der Bund hat deshalb je nach Region die Gefahrenstufe 3 bis 4 ausgerufen. Die Temperaturen klettern teils bis auf 39 Grad. Nico Eichwald.
4: Gerade rund um den Jura ist mit extremen Temperaturen zu rechnen. Aber auch zentraler in der Schweiz wird es deutlich über 35 Grad. Wegen der Hitzewelle ist es auch sehr trocken. Die vereinzelten Regengüsse haben nicht gelangt, dass der Boden mit genug Wasser könnte versorgt werden. Durch die Trockenheit steigt auch die Brandgefahr. Fast in der ganzen Schweiz gilt ein absolutes Feuerverbot im Wald und der Waldesnähe. Das hat auch Einfluss auf die 1. August-Feier am Samstag. Private Feuerwerke müssen bis auf ein paar Ausnahmen überall daheim bleiben. Vereinzelte, wie zum Beispiel das Feuerwerk auf dem Thunersee und über dem Rhein der Stadt Basel, ist vom Verbot ausgenommen. Das, weil es von Profis abgelassen wird.
3: Beim schweren Erdbeben im Südwesten Japans sind mindestens 14 Menschen gestorben. Damit ist die Zahl der offiziell bestätigten Todesopfer gestiegen, berichtet eine japanische Nachrichtenagentur. Befürchtet wird jedoch, dass die Zahl der Todesopfer noch weiter steigen wird. Rettungskräfte suchen weiterhin nach Vermissten. Das Beben gestern hatte eine Stärke von 7,1. Ja, das ist der Start in die neue Hitzewelle. Bis zu 36 Grad heiß kann es heute je nach Region werden. Morgen Nachmittag sogar bis zu 38 Grad. Ein bisschen abkühlige Form von Regen könnte es am Freitag oben geben.
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1: Megastars von Maroon 5 sind am Start. Dani Steigmeier macht gerade Platz für This Love. Schönen Mittwochabend euch.

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0: Da geht's ab in einen heissen Mittwochabend und heute Morgen haben wir von euch wissen, was ihr so gegen die Hitze macht. Morgen wird es ja 37 Grad und mehr. Bei der Laura von Steinhausen hilft zum Beispiel ein spezielles Kühltüchli, das sie beim kalten Wasser nass macht, dann fest ausdruckt, durchschüttelt und über die Schulter legt. Oder die Janik von Litau hat sich manchmal eine kalte Halbliterflasche am Kopf in das Ohr. Das geht sicher alles. Thomas Zesiger, weitere Tipps?
1: Ja, schwierig tatsächlich, das mit dem Abkühlen im Moment. Also die Handgelenke unter das Wasser heben, das soll aber helfen, habe ich gelesen. Das kühle ich ab. Genauso wie auch viel trinken natürlich, Wasser am besten oder lauwarmen Tee. Das ist viel besser als eiskalte Getränke, wenn einem das viel mehr würde reizen natürlich. Und sonst noch lauwarm duschen. Auch ganz gut. Es kommt besser als eine eiskalte Dusche, die dann den ganzen Körper unnötig wieder aufheizt.

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4: Im Studio der Jonathan Ernst. Ein 35-jähriger Gleitschirmpilot ist gestern bei Natters im Oberwallis abgestürzt und gestorben. Er verlor aus noch ungeklärten Gründen im Gebiet des Fockenhorns die Kontrolle über seinen Schirm und stürzte ab. Er starb noch am Unfallort. Die Bundesanwaltschaft untersucht den Unfall. Bei einem Waldbrand auf der griechischen Insel Kreta sind zwei Feuerwehrleute ums Leben gekommen. Sie wurden laut Medienberichten in ihrem Einsatzfahrzeug von den Flammen eingeschlossen. Das Feuer breitet sich wegen starker Winde rasch aus. Mehrere Ortschaften wurden evakuiert. Auch in den kommenden Tagen könnten Winde die Gefahr von großflächigen Bränden weiter erhöhen. Beim schweren Erdbeben im Südwesten Japans sind mindestens 14 Menschen gestorben. Damit ist die Zahl der offiziell bestätigten Todesopfer gestiegen, berichtet eine japanische Nachrichtenagentur. Befürchtet wird jedoch, dass die Zahl der Todesopfer noch weiter steigen wird. Rettungskräfte suchen weiterhin nach Vermissten. Das Beben gestern hatte eine Stärke von 7,1. Mit fast 150 Kilometern pro Stunde ist ein Deutscher eine österreichische Bergstraße heruntergefahren mit einem umgebauten Bobbycar. Damit übertraf Marcel Paul seinen eigenen Geschwindigkeitsrekord mit einem umgebauten Spielauto um 20 Kilometer pro Stunde. Der Bremsweg war laut dem Rekordinstitut für Deutschland 230 Meter lang. Er verwendete dafür normale Hallenturnschuhe. Schon heute hat es an mehreren Orten neue Tagestemperaturrekorde gegeben für den 29. Juli. Morgen Nachmittag könnte es aber noch mal ein bisschen heißer werden. Bis zu 38 Grad sind angesagt. Ein bisschen Abkühlung in Form von Regen könnte es dann übermorgen oben geben.
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2: Coole Musik für die ganz heissen Tage im Jahr. Coldplay gerade da. Dann steigt mir in meinem Namen. Schönen Mittwochabend euch.

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7: Guten Abend, ich bin der Jonathan Ernst. Das Bezirksgericht Zürich hat einen 53-jährigen Mann wegen Mordes zu 13 Jahren und 5 Monaten Freiheitsstrafe verurteilt. Der Ungar soll einen Barmann in der Lugano-Bar an der Langstrasse mit 7 Stichen getötet haben. Der Mann bestreitet die Tat. Nach Absitzen der Strafe soll der Ungar laut dem Gericht für 12 Jahre des Landes verwiesen werden. Das Urteil ist noch nicht rechtskräftig. Bei einem Waldbrand auf der griechischen Insel Kreta sind 2 Feuerwehrleute ums Leben gekommen. Sie wurden laut Medienberichten in ihrem Einsatzfahrzeug von den Flammen eingeschlossen. Das Feuer breitet sich wegen starker Winde rasch aus. Mehrere Ortschaften wurden evakuiert. Auch in den kommenden Tagen könnten Winde die Gefahr von großflächigen Bränden weiter erhöhen. Mit fast 150 Kilometern pro Stunde ist ein Deutscher eine österreichische Bergstraße heruntergefahren mit einem umgebauten Bobbycar. Damit übertraf Marcel Paul seinen eigenen Geschwindigkeitsrekord mit einem umgebauten Spielauto um 20 Kilometer pro Stunde. Der Bremsweg war laut dem Rekordinstitut für Deutschland 230 Meter lang. Er verwendete dafür normale Hallenturnschuhe.
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7: Der FC Lugano steht in der 3. Qualifikationsrunde der Conference League. Die Tessiner gewinnen in Pristina das Rückspiel gegen KF Ducaccini klar mit 5:1. Schon heute hat es an mehreren Orten neue Tagestemperaturrekorde gegeben für den 29. Juli. Morgen Nachmittag könnte es aber noch mal ein bisschen heißer werden, bis zu 38 Grad sind angesagt. Ein bisschen Abkühlung in Form von Regen könnte es dann übermorgen oben geben.
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3: Ich bin Mary Milanovic. Guten Abend. Die Schweiz erlebt die vierte Hitzewelle seit Anfang Juni und erstmals steigt das Gewitterrisiko deutlich. Bis Ende Woche werden Lokaltemperaturen von bis zu 37 Grad erwartet. Ab Freitag steigt zudem das Risiko für teils heftige Gewitter mit Starkregen, Hagel und Sturmböen. Die ersten Gewitter würden sich voraussichtlich erneut über den Alpen und Voralpen entwickeln. Bei einem Waldbrand auf der griechischen Insel Kreta sind zwei Feuerwehrleute ums Leben gekommen. Die beiden Einsatzkräfte seien in ihrem Fahrzeug von den Flammen eingeschlossen worden, berichtet der Sender ERT News. Die beiden Feuerwehrleute hätten im dichten Rauch die Orientierung verloren und seien in ihrem Fahrzeug von den Flammen umzingelt worden. Die Feuerfront soll mittlerweile rund 15 Kilometer lang sein. Wegen der raschen Ausbreitung der Flammen und starker Winde wurden bereits 5 Ortschaften evakuiert. Der Hackerangriff durch eine außer Kontrolle geratene KI-Software von OpenAI hat größere Ausmaße als bislang bekannt. Wie Fachportale berichten, hat der autonome KI-Agent von OpenAI bei einem Ausbruch aus seiner Testumgebung gezielt fremde Zugangsdaten abgegriffen und mindestens 4 weitere Online-Dienste gekapert. Der Vorfall hat in den USA politische Konsequenzen ausgelöst. Im US-Kongress wurde gefordert, einen Notabschaltmechanismus für KI gesetzlich vorzuschreiben. Beim Brenner-Basistunnel zwischen Österreich und Italien sind nach dem Durchschlag nun die beiden Haupttunnelröhren miteinander verbunden. Das teilt die Betreiberfirma mit. Der Eisenbahntunnel soll die Fahrzeit zwischen München und Verona deutlich verkürzen und 2032 eröffnet werden. Ein heißer Tag bis am Abend, ausser in den Glarner Alpen. Dort kann es regnen kommen oder ein Hitzegewitter geben. Und in der Nacht ist dann mondhell und am Morgen geht es weiter mit viel Sonne und über 30 Grad.
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2: Die Themen haben heute Schlagzeilen gemacht. Guten Abend.
3: Die Kantone Genf, Watt und Neuenburg bauen gemeinsam eine Einsatzgruppe für Wald- und Vegetationsbrände auf. Damit wollen sie sich besser auf die zunehmende Waldbrandgefahr vorbereiten, schreibt die Zeitung Le Ton. Geplant seien gemeinsame Schulungen, die Beschaffung von Ausrüstung und gemeinsame Einsätze. Ziel sei es auch, im Ernstfall weniger auf die stark beanspruchten Einsatzkräfte aus Frankreich angewiesen zu sein. Der Weltfußballverband FIFA plant, die kommerziellen Rechte an den Fußball-Weltmeisterschaften in ein privates Unternehmen zu überführen und an private Investoren zu verkaufen. Für die Umsetzung der Pläne müssen die Mitgliedsverbände noch zustimmen, schreibt die FIFA. Ziel sei es, die Entwicklungsgelder für die FIFA in den nächsten 4 Jahren auf über 10 Milliarden US-Dollar zu erhöhen. Die Europäische Fußballunion UEFA kritisiert das Vorhaben scharf.
2: Die Schweiz steckt mitten in der nächsten Hitzewelle. Der Bund hat deshalb je nach Region die Gefahrenstufe 3 bis 4 ausgerufen. Die Temperaturen klettern teils bis auf 39 Grad. Nico Eichwald.
4: Gerade rund um den Jura ist mit extremen Temperaturen zu rechnen. Aber auch zentraler in der Schweiz wird es deutlich über 35 Grad. Wegen der Hitzewelle ist es sehr trocken. Die vereinzelten Regengüsse haben nicht gelangt, dass der Boden mit genug Wasser versorgt werden könnte. Durch die Trockenheit steigt auch die Brandgefahr. Fast in der ganzen Schweiz gilt ein absolutes Feuerverbot im Wald und der Waldesnähe. Das hat auch Einfluss auf die 1. August-Feier am Samstag. Private Feuerwerke müssen bis auf ein paar Ausnahmen überall daheim bleiben. Vereinzelte, wie zum Beispiel das Feuerwerk auf dem Thunersee und über dem Rhein der Stadt Basel, ist vom Verbot ausgenommen. Das, weil es von Profis abgelassen wird.
2: Die Europäische Rundfunkunion will Leichtathletinnen künftig besser vor sexualisierenden TV-Bildern schützen. Der gemeinsam mit Athletinnen erarbeitete Leitfaden gibt TV-Teams dafür klare Empfehlungen. Neue Richtlinien empfehlen unter anderem, auf Nahaufnahmen von Brust oder Gesäß zu verzichten und den sportlichen Einsatz in den Mittelpunkt zu stellen, berichtet der Tagesanzeiger. Die Vorgaben sollen erstmals an der Leichtathletik-EM im August angewendet werden. Menschen überschätzen oft den Zusammenhang zwischen ihrer Stimmung und ihrem Verhalten. Besonders Personen mit Depressionen nehmen Zusammenhänge stärker wahr, als sie tatsächlich sind. Das zeigt eine Studie der Universität Luzern. Menschliche Erinnerungen würden die Realität verzerren. Der Mensch würde nicht auf konkrete Einzelmomente zugreifen, sondern intuitive Glaubenssätze brauchen. Beispielsweise die unbewusste Annahme, dass Stress zu schlechter Laune führen muss.
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2: Diese Themen haben heute Schlagzeilen gemacht. Guten Abend.
3: Chefärztinnen und Chefärzte in öffentlichen Spitälern verdienen oft Hunderttausende Franken pro Jahr. Nicht selten übersteigt ihr Salär das eines Bundesratsmitglieds von rund 480.000 Franken, zeigt eine Auswertung des Blicks. Im Kanton Zürich verdienen Chefärzte besonders gut. Die Zeitung habe bei knapp 20 öffentlichen Spitälern angefragt. Einige hätten keine Angaben gemacht, darunter das Universitätsspital Zürich und das Kantonsspital Winterthur. Die Online-Handelsplattform eBay muss einem Blogger-Ehepaar über 50 Millionen US-Dollar zahlen. Dies, weil eBay das Ehepaar tyrannisiert und eingeschüchtert haben soll. Nico Eichwald.
4: Eine mit Kunstblut verschmierte Schweinemaske, ein Trauerkranz und Drohnachrichten. Das ist nur ein Teil der Belästigungen, die das US-Blogger-Ehepaar vor 7 Jahren erlebt hat. Das, weil sie auf ihrer Webseite und ihrem Newsletter teils kritisch über eBay berichtet haben. Insgesamt haben 7 ehemalige Führungspersonen ihre Taten gestanden. Auch der damalige CEO Devin Wenig hat sich geäussert. Er bedauere, dass jemand so etwas durchmachen müsse und bestreite gleichzeitig, dass er von dem Ganzen gewusst hätte. Er zahlt darum neben den über 50 Millionen von eBay 3 Millionen aus dem eigenen Sack.
2: Nach fast einer Woche können Zehntausende Menschen in der Region um die spanische Hauptstadt Madrid wieder in ihre Häuser zurückkehren. Diese hatten sie wegen heftiger Waldbrände verlassen müssen. Nun haben die Behörden in mehreren Ortschaften die Evakuierungen und Ausgangsbeschränkungen wieder aufgehoben. Die Feuerwehrleute konnten verhindern, dass sich die Waldbrände in der Nähe von Madrid weiter ausbreiten. Spanien erlebt aber gerade eine weitere mehrtägige Hitzewelle, welche die Löscharbeiten erschweren dürfte. Die anhaltende Trockenheit macht sich auch am Rheinfall bemerkbar. Der Wasserstand liegt derzeit deutlich unter dem langjährigen Durchschnitt. Entsprechend fließt wesentlich weniger Wasser über die Felsen. Laut dem Bundesamt für Umwelt wurde bei der Messung in Neuhausen ein Abfluss von 165 Kubikmetern pro Sekunde gemessen. In den vergangenen 66 Jahren waren es aber über 3-mal mehr. Das Bundesamt für Umwelt weist zudem darauf hin, dass die aktuellen Temperaturmessungen wegen des tiefen Wasserstands verfälscht sein könnten. Deutschland will künstliche Intelligenz künftig bei der Bearbeitung von Asyl- und Visaanträgen einsetzen. Ein entsprechender Gesetzesentwurf der Bundesregierung soll die Verfahren beschleunigen und vereinheitlichen. Die endgültigen Entscheide sollen aber weiterhin von Mitarbeitenden der Behörden getroffen werden. Deutschlands Behörden kämpfen mit hohen Antragszahlen und begrenzter personeller Kapazitäten.
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2: Diese Themen haben heute Schlagzeilen gemacht. Guten Abend.
3: Die Kantone Genf, Watt und Neuenburg bauen gemeinsam eine Einsatzgruppe für Wald- und Vegetationsbrände auf. Damit wollen sie sich besser auf die zunehmende Waldbrandgefahr vorbereiten, schreibt die Zeitung Le Ton. Geplant seien gemeinsame Schulungen, die Beschaffung von Ausrüstung und gemeinsame Einsätze. Ziel sei es auch, im Ernstfall weniger auf die stark beanspruchten Einsatzkräfte aus Frankreich angewiesen zu sein. Der Weltfußballverband FIFA plant, die kommerziellen Rechte an den Fußball-Weltmeisterschaften in ein privates Unternehmen zu überführen und an private Investoren zu verkaufen. Für die Umsetzung der Pläne müssen die Mitgliedsverbände noch zustimmen, schreibt die FIFA. Ziel sei es, die Entwicklungsgelder für die FIFA in den nächsten 4 Jahren auf über 10 Milliarden US-Dollar zu erhöhen. Die Europäische Fußballunion UEFA kritisiert das Vorhaben scharf.
2: Die Schweiz steckt mitten in der nächsten Hitzewelle. Der Bund hat deshalb je nach Region die Gefahrenstufe 3 bis 4 ausgerufen. Die Temperaturen klettern teils bis auf 39 Grad. Nico Eichwald.
4: Gerade rund um den Jura ist mit extremen Temperaturen zu rechnen. Aber auch zentraler in der Schweiz wird es deutlich über 35 Grad. Wegen der Hitzewelle ist es auch sehr trocken. Die vereinzelten Regengüsse haben nicht gelangt, dass der Boden mit genug Wasser versorgt werden könnte. Durch die Trockenheit steigt auch die Brandgefahr. Fast in der ganzen Schweiz gilt ein absolutes Feuerverbot im Wald und der Waldesnähe. Das hat auch Einfluss auf die 1. August-Feier am Samstag. Private Feuerwerke müssen bis auf ein paar Ausnahmen überall daheim bleiben. Vereinzelte, wie zum Beispiel das Feuerwerk auf dem Thunersee und über dem Rhein der Stadt Basel, ist vom Verbot ausgenommen. Das, weil es von Profis abgelassen wird.
2: Die Europäische Rundfunkunion will Leichtathletinnen künftig besser vor sexualisierenden TV-Bildern schützen. Der gemeinsam mit Athletinnen erarbeitete Leitfaden gibt TV-Teams dafür klare Empfehlungen. Neue Richtlinien empfehlen unter anderem, auf Nahaufnahmen von Brust oder Gesäß zu verzichten und den sportlichen Einsatz in den Mittelpunkt zu stellen, berichtet der Tagesanzeiger. Die Vorgaben sollen erstmals an der Leichtathletik-EM im August angewendet werden. Menschen überschätzen oft den Zusammenhang zwischen ihrer Stimmung und ihrem Verhalten. Besonders Personen mit Depressionen nehmen Zusammenhänge stärker wahr, als sie tatsächlich sind. Das zeigt eine Studie der Universität Luzern. Menschliche Erinnerungen würden die Realität verzerren. Der Mensch würde nicht auf konkrete Einzelmomente zugreifen, sondern intuitive Glaubenssätze brauchen. Beispielsweise die unbewusste Annahme, dass Stress zu schlechter Laune führen muss.
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3: Diese Themen haben heute Schlagzeilen gemacht. Guten Abend.
4: Chefärztinnen und Chefärzte in öffentlichen Spitälern verdienen oft Hunderttausende Franken pro Jahr. Nicht selten übersteigt ihr Salär das eines Bundesratsmitglieds von rund 480.000 Franken, zeigt eine Auswertung des Blicks. Im Kanton Zürich verdienen Chefärzte besonders gut. Die Zeitung habe bei knapp 20 öffentlichen Spitälern angefragt. Einige hätten keine Angaben gemacht, darunter das Universitätsspital Zürich und das Kantonsspital Winterthur. Die Online-Handelsplattform eBay muss einem Blogger-Ehepaar über 50 Millionen US-Dollar zahlen. Dies, weil eBay das Ehepaar tyrannisiert und eingeschüchtert haben soll. Nico Eichwald.
5: Eine mit Kunstblut verschmierte Schweinemaske, ein Trauerkranz und Drohnachrichten. Das ist nur ein Teil der Belästigungen, die das US-Blogger-Ehepaar vor 7 Jahren erlebt hat. Das, weil sie auf ihrer Webseite und ihrem Newsletter teils kritisch über eBay berichtet haben. Insgesamt haben 7 ehemalige Führungspersonen ihre Taten gestanden. Auch der damalige CEO Devin Wenig hat sich geäussert. Er bedauere, dass jemand so etwas durchmachen müsse und bestreite gleichzeitig, dass er von dem Ganzen gewusst hätte. Er zahlt darum neben den über 50 Millionen von eBay 3 Millionen aus dem eigenen Sack.
3: Nach fast einer Woche können Zehntausende Menschen in der Region um die spanische Hauptstadt Madrid wieder in ihre Häuser zurückkehren. Diese hatten sie wegen heftiger Waldbrände verlassen müssen. Nun haben die Behörden in mehreren Ortschaften die Evakuierungen und Ausgangsbeschränkungen wieder aufgehoben. Die Feuerwehrleute konnten verhindern, dass sich die Waldbrände in der Nähe von Madrid weiter ausbreiten. Spanien erlebt aber gerade eine weitere mehrtägige Hitzewelle, welche die Löscharbeiten erschweren dürfte. Die anhaltende Trockenheit macht sich auch am Rheinfall bemerkbar. Der Wasserstand liegt derzeit deutlich unter dem langjährigen Durchschnitt. Entsprechend fließt wesentlich weniger Wasser über die Felsen. Laut dem Bundesamt für Umwelt wurde bei der Messung in Neuhausen ein Abfluss von 165 Kubikmetern pro Sekunde gemessen. In den vergangenen 66 Jahren waren es aber über dreimal mehr. Das Bundesamt für Umwelt weist zudem darauf hin, dass die aktuellen Temperaturmessungen wegen des tiefen Wasserstands verfälscht sein könnten. Deutschland will künstliche Intelligenz künftig bei der Bearbeitung von Asyl- und Visaanträgen einsetzen. Ein entsprechender Gesetzesentwurf der Bundesregierung soll die Verfahren beschleunigen und vereinheitlichen. Die endgültigen Entscheide sollen aber weiterhin von Mitarbeitenden der Behörden getroffen werden. Deutschlands Behörden kämpfen mit hohen Antragszahlen und begrenzter personeller Kapazitäten.
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